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Und ich weiß, gleich geht ihr alle noch ein Kölsch trinken und ihr lauft nach Hause durch die Sommernacht. Aber das ist alles gleich. Jetzt gehört ihr noch einmal uns, also bitte.